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0: es la hora 23 en punto. La temperatura 18 grados, una décima.
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0: Es la hora 4 en punto. La temperatura 19 grados, 3 décimas.
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0: Es la hora 7 en punto. La temperatura 19 grados.
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3: Hallo und herzlich willkommen zu Nachrichten im Fokus heute am Samstag, den 27. Juni. Sie hören eine Todesnachricht aus Neuland. Frau Susan Olfert, geborene Penner, ist am Freitag, den 26. Juni, im Krankenhaus Concordia nach langem schweren Leiden gestorben. Sie erreichte ein Alter von 84 Jahren. Die Begräbnisfeier für Frau Susan Olfert wird später bekannt gegeben. Gezeichnet der Ehemann Abraham Olfert, seine Kinder Abraham, Adina, Susi und Werner mit ihren Familien. Wir bekunden der Familie und den Angehörigen unser Beileid.
2: Nationale Nachrichten.
3: Großinvestitionen sollen den Chaco nachhaltig stärken. Bei einem Besuch von Präsident Santiago Peña hat der Bürgermeister von Carmelo Peralta, Silverio Adorno Marecos, die umfangreichen Investitionen der Regierung in Höhe von 954 Milliarden Guarani gewürdigt. Besonders hob er den fast fertiggestellten biozeanischen Brückenbau, neue Straßenanbindungen und die Modernisierung der Stadt hervor. Geplant sind außerdem eine neue Uferpromenade mit Parkanlage sowie Verbesserungen der Trinkwasserversorgung. Nach Angaben des Bürgermeisters sollen die Projekte die Wirtschaft stärken und die Lebensqualität der Menschen im Chaco deutlich verbessern. Paraguays Wirtschaft wächst um 5,8%. Paraguays Bruttoinlandsprodukt ist im ersten Quartal 2026 im Vergleich zum Vorjahr um 5,8% gewachsen. Laut der Zentralbank wurde das Wachstum vor allem von der Landwirtschaft, dem Dienstleistungssektor, der Industrie, dem Baugewerbe und der Stromerzeugung getragen. Besonders stark entwickelte sich die Landwirtschaft mit einem Plus von 8,2%. Auch Industrie, Bau und Dienstleistungen legten deutlich zu. Insgesamt setzt Paraguay damit den positiven Wirtschaftskurs des vergangenen Jahres fort und verzeichnet weiterhin ein kräftiges Wachstum. San Juan Fest ist jetzt Kulturerbe. Die traditionelle San Juan-Feier ist von der paraguayischen Kulturbehörde zum immateriellen Kulturerbe des Landes erklärt worden. Damit werden die typischen Bräuche, Spiele und Speisen dieser beliebten Juni-Tradition offiziell geschützt. Zu den geschützten Traditionen gehören unter anderem Spiele wie Kambuchi Yeyoka, Toro Candil und Pelota Tata. Auch typische Spezialitäten wie Mbendu, Pastel Mandio, Bayawa Mascada und Titaron sind Teil des anerkannten Kulturerbes. Die Auszeichnung soll dazu beitragen, diese Traditionen für kommende Generationen zu bewahren.
2: Internationale Nachrichten.
3: Mehr als 50.000 Vermisste nach Erdbeben in Venezuela. Nach den schweren Erdbeben in Venezuela hat sich die Lage weiter verschärft. Nach Schätzungen der Vereinten Nationen gelten inzwischen mehr als 50.000 Menschen als vermisst, während die Zahl der Todesopfer auf fast 600 gestiegen ist. Besonders schwer betroffen ist die Küstenregion La Guaira, wo zahlreiche Gebäude eingestürzt sind. Internationale Rettungsteams aus mehreren Ländern unterstützen inzwischen die Bergungsarbeiten. Die Vereinten Nationen sprechen von einer äußerst schwierigen Rettungsaktion, da vielerorts schwere Maschinen fehlen und die Suche nach Überlebenden nur langsam vorankommt. Russland und Ukraine tauschen Kriegsgefangene aus. Russland und die Ukraine haben erneut Kriegsgefangene ausgetauscht. Beide Seiten ließen jeweils 160 Soldaten frei. Nach ukrainischen Angaben wurden seit Beginn des Krieges bereits 76 Gefangenenaustausche durchgeführt. Unterdessen gingen die Kämpfe weiter. Die Ukraine meldete Angriffe auf russische Schiffe und Militäranlagen auf der Krim. Russland sprach gleichzeitig vom bisher größten ukrainischen Drohnenangriff des Jahres und rief auf der besetzten Halbinsel den Ausnahmezustand aus. Großer Asteroid fliegt an der Erde vorbei. Am heutigen Samstag wird der Asteroid 1997 NC1 in sicherer Entfernung an der Erde vorbeifliegen. Sein größter Annäherungspunkt liegt bei rund 2,56 Millionen Kilometern, das entspricht etwa dem 6,6-fachen der Entfernung zwischen Erde und Mond. Ein Einschlag ist nach Angaben der Europäischen Weltraumorganisation ausgeschlossen. Der Asteroid ist schätzungsweise zwischen 750 und 1650 Meter groß und kann mit kleinen Teleskopen oder leistungsstarken Ferngläsern beobachtet werden. Solch große Annäherungen sind selten und werden von den Raumfahrtbehörden weltweit genau überwacht.
2: Sportnachrichten.
3: Alfaro bleibt trotz Kritik optimistisch. Nach dem torlosen Unentschieden gegen Australien zeigte sich Paraguays Trainer Gustavo Alfaro zuversichtlich, dass seine Mannschaft das 16-Finale erreicht. Er betonte, dass nun ein ganz anderes Turnier beginne und Paraguay weiter um den Erfolg kämpfen werde. Auf die Kritik an seiner defensiven Taktik reagierte Alfaro mit dem Hinweis, dass Paraguay im Vergleich zu vielen Gegnern weniger Qualität im Kader habe. Er forderte langfristige Verbesserungen in der Ausbildung und Entwicklung des paraguayischen Fußballs, um künftig international konkurrenzfähiger zu werden. Sie hören den Wetterbericht für heute Samstag. Am Morgen ist es zunächst überwiegend bedeckt, im Laufe des Vormittags lockert die Bewölkung allmählich auf. Die Temperaturen steigen von etwa 15 auf 23 Grad. Dazu weht ein schwacher bis mäßiger Wind aus östlichen bis nordöstlichen Richtungen. Am Nachmittag setzt sich die Sonne weitgehend durch, die Temperaturen erreichen warme 29 Grad. Der Wind weht mäßig aus nördlichen Richtungen. Am Abend ziehen wieder einige Wolkenfelder auf, insgesamt bleibt es jedoch freundlich. Die Temperaturen gehen auf etwa 21 Grad zurück, der Wind bleibt schwach bis mäßig und kommt aus Nordost bis Ost. Das waren die Nachrichten für heute Samstag, den 27. Juni. Am 27. Juni wird weltweit der Internationale Tag der Taubblindheit begangen. Der Gedenktag erinnert an den Geburtstag von Helen Keller, die trotz Taubblindheit zu einer bekannten Autorin und Aktivistin wurde. Ziel ist es, auf die Herausforderungen taubblinder Menschen aufmerksam zu machen und ihre Rechte auf Bildung, Teilhabe und barrierefreie Kommunikation zu stärken. Ebenfalls am 27. Juni ist der Internationale Tag der Kleinst-, Kleinen- und Mittleren Unternehmen. Er wurde 2017 von den Vereinten Nationen ins Leben gerufen und würdigt die wichtige Rolle kleiner Betriebe für Wirtschaft und Gesellschaft. Sie schaffen Arbeitsplätze, fördern Innovationen und stärken die regionale Entwicklung. Der Aktionstag macht zugleich auf die Bedeutung guter Rahmenbedingungen und fairer Finanzierungsmöglichkeiten für diese Unternehmen aufmerksam. Damit endet der Nachrichtenblock für heute Samstag. Ich freue mich, dass Sie mich durch diese Woche begleitet haben und wünsche ein entspanntes und erholsames Wochenende. Wir hören uns am Montag ab 10 Uhr wieder im Nachrichtenblock. Auf Wiederhören und bis dann!

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0: Es la hora 9 en punto. La temperatura 19 grados, 3 décimas.
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0: Es la hora 10 en punto. La temperatura 20 grados.
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3: Hallo und herzlich willkommen zu Nachrichten im Fokus heute am Samstag, den 27. Juni. Sie hören eine Todesnachricht aus Neuland. Frau Susanne Olfert, geborene Penner, ist am Freitag, den 26. Juni, im Krankenhaus Concordia nach langem schweren Leiden gestorben. Sie erreichte ein Alter von 84 Jahren. Die Begräbnisfeier für Frau Susanne Olfert wird später bekannt gegeben. Gezeichnet der Ehemann Abraham Olfert, seine Kinder Abraham, Adina, Susi und Werner mit ihren Familien. Wir bekunden der Familie und den Angehörigen unser Beileid.
2: Nationale Nachrichten.
3: Großinvestitionen sollen den Chaco nachhaltig stärken. Bei einem Besuch von Präsident Santiago Peña hat der Bürgermeister von Carmelo Peralta, Silverio Adorno Marecos, die umfangreichen Investitionen der Regierung in Höhe von 954 Milliarden Guarani gewürdigt. Besonders hob er den fast fertiggestellten biozeanischen Brückenbau, neue Straßenanbindungen und die Modernisierung der Stadt hervor. Geplant sind außerdem eine neue Uferpromenade mit Parkanlage sowie Verbesserungen der Trinkwasserversorgung. Nach Angaben des Bürgermeisters sollen die Projekte die Wirtschaft stärken und die Lebensqualität der Menschen im Chaco deutlich verbessern. Paraguays Wirtschaft wächst um 5,8%. Paraguays Bruttoinlandsprodukt ist im ersten Quartal 2026 im Vergleich zum Vorjahr um 5,8% gewachsen. Laut der Zentralbank wurde das Wachstum vor allem von der Landwirtschaft, dem Dienstleistungssektor, der Industrie, dem Baugewerbe und der Stromerzeugung getragen. Besonders stark entwickelte sich die Landwirtschaft mit einem Plus von 8,2%. Auch Industrie, Bau und Dienstleistungen legten deutlich zu. Insgesamt setzt Paraguay damit den positiven Wirtschaftskurs des vergangenen Jahres fort und verzeichnet weiterhin ein kräftiges Wachstum. San Juan Fest ist jetzt Kulturerbe. Die traditionelle San Juan-Feier ist von der paraguayischen Kulturbehörde zum immateriellen Kulturerbe des Landes erklärt worden. Damit werden die typischen Bräuche, Spiele und Speisen dieser beliebten Juni-Tradition offiziell geschützt. Zu den geschützten Traditionen gehören unter anderem Spiele wie Kambuchi Yeyoka, Toro Candil und Pelota Tata. Auch typische Spezialitäten wie Mbendu, Pastel Mandio, Bayawa Mascada und Titaro sind Teil des anerkannten Kulturerbes. Die Auszeichnung soll dazu beitragen, diese Traditionen für kommende Generationen zu bewahren.
2: Internationale Nachrichten.
3: Mehr als 50.000 Vermisste nach Erdbeben in Venezuela. Nach den schweren Erdbeben in Venezuela hat sich die Lage weiter verschärft. Nach Schätzungen der Vereinten Nationen gelten inzwischen mehr als 50.000 Menschen als vermisst, während die Zahl der Todesopfer auf fast 600 gestiegen ist. Besonders schwer betroffen ist die Küstenregion La Guaira, wo zahlreiche Gebäude eingestürzt sind. Internationale Rettungsteams aus mehreren Ländern unterstützen inzwischen die Bergungsarbeiten. Die Vereinten Nationen sprechen von einer äußerst schwierigen Rettungsaktion, da vielerorts schwere Maschinen fehlen und die Suche nach Überlebenden nur langsam vorankommt. Russland und Ukraine tauschen Kriegsgefangene aus. Russland und die Ukraine haben erneut Kriegsgefangene ausgetauscht. Beide Seiten ließen jeweils 160 Soldaten frei. Nach ukrainischen Angaben wurden seit Beginn des Krieges bereits 76 Gefangenenaustausche durchgeführt. Unterdessen gingen die Kämpfe weiter. Die Ukraine meldete Angriffe auf russische Schiffe und Militäranlagen auf der Krim. Russland sprach gleichzeitig vom bisher größten ukrainischen Drohnenangriff des Jahres und rief auf der besetzten Halbinsel den Ausnahmezustand aus. Großer Asteroid fliegt an der Erde vorbei. Am heutigen Samstag wird der Asteroid 1997 NC1 in sicherer Entfernung an der Erde vorbeifliegen. Sein größter Annäherungspunkt liegt bei rund 2,56 Millionen Kilometern, das entspricht etwa dem 6,6-fachen der Entfernung zwischen Erde und Mond. Ein Einschlag ist nach Angaben der Europäischen Weltraumorganisation ausgeschlossen. Der Asteroid ist schätzungsweise zwischen 750 und 1650 Meter groß und kann mit kleinen Teleskopen oder leistungsstarken Ferngläsern beobachtet werden. Solch große Annäherungen sind selten und werden von den Raumfahrtbehörden weltweit genau überwacht.
2: Sportnachrichten.
3: Alfaro bleibt trotz Kritik optimistisch. Nach dem torlosen Unentschieden gegen Australien zeigte sich Paraguays Trainer Gustavo Alfaro zuversichtlich, dass seine Mannschaft das 16-Finale erreicht. Er betonte, dass nun ein ganz anderes Turnier beginne und Paraguay weiter um den Erfolg kämpfen werde. Auf die Kritik an seiner defensiven Taktik reagierte Alfaro mit dem Hinweis, dass Paraguay im Vergleich zu vielen Gegnern weniger Qualität im Kader habe. Er forderte langfristige Verbesserungen in der Ausbildung und Entwicklung des paraguayischen Fußballs, um künftig international konkurrenzfähiger zu werden. Sie hören den Wetterbericht für heute Samstag. Am Morgen ist es zunächst überwiegend bedeckt, im Laufe des Vormittags lockert die Bewölkung allmählich auf. Die Temperaturen steigen von etwa 15 auf 23 Grad. Dazu weht ein schwacher bis mäßiger Wind aus östlichen bis nordöstlichen Richtungen. Am Nachmittag setzt sich die Sonne weitgehend durch, die Temperaturen erreichen warme 29 Grad. Der Wind weht mäßig aus nördlichen Richtungen. Am Abend ziehen wieder einige Wolkenfelder auf, insgesamt bleibt es jedoch freundlich. Die Temperaturen gehen auf etwa 21 Grad zurück, der Wind bleibt schwach bis mäßig und kommt aus Nordost bis Ost. Das waren die Nachrichten für heute Samstag, den 27. Juni. Am 27. Juni wird weltweit der Internationale Tag der Taubblindheit begangen. Der Gedenktag erinnert an den Geburtstag von Helen Keller, die trotz Taubblindheit zu einer bekannten Autorin und Aktivistin wurde. Ziel ist es, auf die Herausforderungen taubblinder Menschen aufmerksam zu machen und ihre Rechte auf Bildung, Teilhabe und barrierefreie Kommunikation zu stärken. Ebenfalls am 27. Juni ist der Internationale Tag der Kleinst-, Kleinen- und Mittleren Unternehmen. Er wurde 2017 von den Vereinten Nationen ins Leben gerufen und würdigt die wichtige Rolle kleiner Betriebe für Wirtschaft und Gesellschaft. Sie schaffen Arbeitsplätze, fördern Innovationen und stärken die regionale Entwicklung. Der Aktionstag macht zugleich auf die Bedeutung guter Rahmenbedingungen und fairer Finanzierungsmöglichkeiten für diese Unternehmen aufmerksam. Damit endet der Nachrichtenblock für heute Samstag. Ich freue mich, dass Sie mich durch diese Woche begleitet haben und wünsche ein entspanntes und erholsames Wochenende. Wir hören uns am Montag ab 10 Uhr wieder im Nachrichtenblock. Auf Wiederhören und bis dann!

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0: Es la hora 14 en punto. La temperatura 28 grados 9 décimas.
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1: Hallo und herzlich willkommen zu Nachrichten im Fokus heute am Samstag, den 27. Juni. Sie hören eine Todesnachricht aus Neuland. Frau Susanna Olfert, geborene Penner, wurde am Freitag, den 26. Juni nachmittags, nach langem schweren Leiden im Krankenhaus Concordia Neuland in die Ewigkeit abgerufen. Sie erreichte ein Alter von 84 Jahren. Die Abschiedsfeier für Frau Susanna Olfert, geborene Penner, findet am Sonntag, den 28. Juni um 15 Uhr in der Kirche der MG Neuland statt. Die Begräbnisfeier wird auch über YouTube übertragen werden. Gezeichnet der tief trauernde Ehemann Abram Olfert und die Kinder Abram, Adina, Susi, Werner mit ihren Familien. Wir bekunden der Familie und den Angehörigen unser Beileid.
0: Nationale Nachrichten.
1: Großinvestitionen sollen den Chaco nachhaltig stärken. Bei einem Besuch von Präsident Santiago Peña hat der Bürgermeister von Carmelo Peralta, Silverio Adorno Marecos, die umfangreichen Investitionen der Regierung in Höhe von 954 Milliarden Guarani gewürdigt. Besonders hob er den fast fertiggestellten biozeanischen Brückenbau, neue Straßenanbindungen und die Modernisierung der Stadt hervor. Geplant sind außerdem eine neue Uferpromenade mit Parkanlage sowie Verbesserungen der Trinkwasserversorgung. Nach Angaben des Bürgermeisters sollen die Projekte die Wirtschaft stärken und die Lebensqualität der Menschen im Chaco deutlich verbessern. Paraguays Wirtschaft wächst um 5,8%. Paraguays Bruttoinlandsprodukt ist im ersten Quartal 2026 im Vergleich zum Vorjahr um 5,8% gewachsen. Laut der Zentralbank wurde das Wachstum vor allem von der Landwirtschaft, dem Dienstleistungssektor, der Industrie, dem Baugewerbe und der Stromerzeugung getragen. Besonders stark entwickelte sich die Landwirtschaft mit einem Plus von 8,2%. Auch Industrie, Bau und Dienstleistungen legten deutlich zu. Insgesamt setzt Paraguay damit den positiven Wirtschaftskurs des vergangenen Jahres fort und verzeichnet weiterhin ein kräftiges Wachstum. San Juan Fest ist jetzt Kulturerbe. Die traditionelle San Juan Feier ist von der paraguayischen Kulturbehörde zum immateriellen Kulturerbe des Landes erklärt worden. Damit werden die typischen Bräuche, Spiele und Speisen dieser beliebten Juni-Tradition offiziell geschützt. Zu den geschützten Traditionen gehören unter anderem Spiele wie Kambuchi Yeyoka, Toro Candil und Pelota Tata. Auch typische Spezialitäten wie Mbenju, Pastel Mandio, Bayawa Mascada und Chicharron sind Teil des anerkannten Kulturerbes. Die Auszeichnung soll dazu beitragen, diese Traditionen für kommende Generationen zu bewahren.
0: Internationale Nachrichten.
1: Mehr als 50.000 Vermisste nach Erdbeben in Venezuela. Nach den schweren Erdbeben in Venezuela hat sich die Lage weiter verschärft. Nach Schätzungen der Vereinten Nationen gelten inzwischen mehr als 50.000 Menschen als vermisst, während die Zahl der Todesopfer auf fast 600 gestiegen ist. Besonders schwer betroffen ist die Küstenregion La Guaira, wo zahlreiche Gebäude eingestürzt sind. Internationale Rettungsteams aus mehreren Ländern unterstützen inzwischen die Bergungsarbeiten. Die Vereinten Nationen sprechen von einer äußerst schwierigen Rettungsaktion, da vielerorts schwere Maschinen fehlen und die Suche nach Überlebenden nur langsam vorankommt. Russland und Ukraine tauschen Kriegsgefangene aus. Russland und die Ukraine haben erneut Kriegsgefangene ausgetauscht. Beide Seiten ließen jeweils 160 Soldaten frei. Nach ukrainischen Angaben wurden seit Beginn des Krieges bereits 76 Gefangenenaustausche durchgeführt. Unterdessen gingen die Kämpfe weiter. Die Ukraine meldete Angriffe auf russische Schiffe und Militäranlagen auf der Krim. Russland sprach gleichzeitig vom bisher größten ukrainischen Drohnenangriff des Jahres und rief auf der besetzten Halbinsel den Ausnahmezustand aus. Großer Asteroid fliegt an der Erde vorbei. Am heutigen Samstag wird der Asteroid 1997 NC1 in sicherer Entfernung an der Erde vorbeifliegen. Sein größter Annäherungspunkt liegt bei rund 2,56 Millionen Kilometern, das entspricht etwa dem 6,6-fachen der Entfernung zwischen Erde und Mond. Ein Einschlag ist nach Angaben der Europäischen Weltraumorganisation ausgeschlossen. Der Asteroid ist schätzungsweise zwischen 750 und 1650 Meter groß und kann mit kleinen Teleskopen oder leistungsstarken Ferngläsern beobachtet werden. Solch große Annäherungen sind selten und werden von den Raumfahrtbehörden weltweit genau überwacht.
0: Sportnachrichten.
1: Alfaro bleibt trotz Kritik optimistisch. Nach dem torlosen Unentschieden gegen Australien zeigte sich Paraguays Trainer Gustavo Alfaro zuversichtlich, dass seine Mannschaft das 16-Finale erreicht. Er betonte, dass nun ein ganz anderes Turnier beginne und Paraguay weiter um den Erfolg kämpfen werde. Auf die Kritik an seiner defensiven Taktik reagierte Alfaro mit dem Hinweis, dass Paraguay im Vergleich zu vielen Gegnern weniger Qualität im Kader habe. Er forderte langfristige Verbesserungen in der Ausbildung und Entwicklung des paraguayischen Fußballs, um künftig international konkurrenzfähiger zu werden. Sie hören den Wetterbericht für heute Samstag. Am Morgen ist es zunächst überwiegend bedeckt, im Laufe des Vormittags lockert die Bewölkung allmählich auf. Die Temperaturen steigen von etwa 15 auf 23 Grad. Dazu weht ein schwacher bis mäßiger Wind aus östlichen bis nordöstlichen Richtungen. Am Nachmittag setzt sich die Sonne weitgehend durch, die Temperaturen erreichen warme 29 Grad. Der Wind weht mäßig aus nördlichen Richtungen. Am Abend ziehen wieder einige Wolkenfelder auf, insgesamt bleibt es jedoch freundlich. Die Temperaturen gehen auf etwa 21 Grad zurück, der Wind bleibt schwach bis mäßig und kommt aus Nordost bis Ost. Das waren die Nachrichten für heute Samstag, den 27. Juni. Am 27. Juni wird weltweit der internationale Tag der Taubblindheit begangen. Der Gedenktag erinnert an den Geburtstag von Helen Keller, die trotz Taubblindheit zu einer bekannten Autorin und Aktivistin wurde. Ziel ist es, auf die Herausforderungen taubblinder Menschen aufmerksam zu machen und ihre Rechte auf Bildung, Teilhabe und barrierefreie Kommunikation zu stärken. Ebenfalls am 27. Juni ist der Internationale Tag der Kleinst-, Kleinen- und Mittleren Unternehmen. Er wurde 2017 von den Vereinten Nationen ins Leben gerufen und würdigt die wichtige Rolle kleiner Betriebe für Wirtschaft und Gesellschaft. Sie schaffen Arbeitsplätze, fördern Innovationen und stärken die regionale Entwicklung. Der Aktionstag macht zugleich auf die Bedeutung guter Rahmenbedingungen und fairer Finanzierungsmöglichkeiten für diese Unternehmen aufmerksam. Damit endet der Nachrichtenblock für heute Samstag. Ich freue mich, dass Sie mich durch diese Woche begleitet haben und wünsche ein entspanntes und erholsames Wochenende. Wir hören uns am Montag ab 10 Uhr wieder im Nachrichtenblock. Auf Wiederhören und bis dann!

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0: Es la hora 15 en punto. La temperatura 30 grados.
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0: Es la hora 18 en punto. La temperatura 29 grados 3 décimas.
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1: Hallo und herzlich willkommen zu Nachrichten im Fokus heute am Samstag, den 27. Juni. Sie hören eine Todesnachricht aus Neuland. Frau Susanna Olfert, geborene Penner, wurde am Freitag, den 26. Juni nachmittags, nach langem schweren Leiden im Krankenhaus Concordia Neuland in die Ewigkeit abgerufen. Sie erreichte ein Alter von 84 Jahren. Die Abschiedsfeier für Frau Susanna Olfert, geborene Penner, findet am Sonntag, den 28. Juni um 15 Uhr in der Kirche der MG Neuland statt. Die Begräbnisfeier wird auch über YouTube übertragen werden. Gezeichnet der tief trauernde Ehemann Abram Olfert und die Kinder Abram, Adina, Susi, Werner mit ihren Familien. Wir bekunden der Familie und den Angehörigen unser Beileid.
2: Nationale Nachrichten.
1: Großinvestitionen sollen den Chaco nachhaltig stärken. Bei einem Besuch von Präsident Santiago Peña hat der Bürgermeister von Carmelo Peralta, Silverio Adorno Marecos, die umfangreichen Investitionen der Regierung in Höhe von 954 Milliarden Guarani gewürdigt. Besonders hob er den fast fertiggestellten biozeanischen Brückenbau, neue Straßenanbindungen und die Modernisierung der Stadt hervor. Geplant sind außerdem eine neue Uferpromenade mit Parkanlage sowie Verbesserungen der Trinkwasserversorgung. Nach Angaben des Bürgermeisters sollen die Projekte die Wirtschaft stärken und die Lebensqualität der Menschen im Chaco deutlich verbessern. Paraguays Wirtschaft wächst um 5,8%. Paraguays Bruttoinlandsprodukt ist im ersten Quartal 2026 im Vergleich zum Vorjahr um 5,8% gewachsen. Laut der Zentralbank wurde das Wachstum vor allem von der Landwirtschaft, dem Dienstleistungssektor, der Industrie, dem Baugewerbe und der Stromerzeugung getragen. Besonders stark entwickelte sich die Landwirtschaft mit einem Plus von 8,2%. Auch Industrie, Bau und Dienstleistungen legten deutlich zu. Insgesamt setzt Paraguay damit den positiven Wirtschaftskurs des vergangenen Jahres fort und verzeichnet weiterhin ein kräftiges Wachstum. San Juan Fest ist jetzt Kulturerbe. Die traditionelle San Juan Feier ist von der paraguayischen Kulturbehörde zum immateriellen Kulturerbe des Landes erklärt worden. Damit werden die typischen Bräuche, Spiele und Speisen dieser beliebten Juni-Tradition offiziell geschützt. Zu den geschützten Traditionen gehören unter anderem Spiele wie Kambuchi Yeyoka, Toro Candil und Pelota Tata. Auch typische Spezialitäten wie Mbenju, Pastel Mandio, Bayawa Mascada und Titaro sind Teil des anerkannten Kulturerbes. Die Auszeichnung soll dazu beitragen, diese Traditionen für kommende Generationen zu bewahren.
2: Internationale Nachrichten.
1: Mehr als 50.000 Vermisste nach Erdbeben in Venezuela. Nach den schweren Erdbeben in Venezuela hat sich die Lage weiter verschärft. Nach Schätzungen der Vereinten Nationen gelten inzwischen mehr als 50.000 Menschen als vermisst, während die Zahl der Todesopfer auf fast 600 gestiegen ist. Besonders schwer betroffen ist die Küstenregion La Guaira, wo zahlreiche Gebäude eingestürzt sind. Internationale Rettungsteams aus mehreren Ländern unterstützen inzwischen die Bergungsarbeiten. Die Vereinten Nationen sprechen von einer äußerst schwierigen Rettungsaktion, da vielerorts schwere Maschinen fehlen und die Suche nach Überlebenden nur langsam vorankommt. Russland und Ukraine tauschen Kriegsgefangene aus. Russland und die Ukraine haben erneut Kriegsgefangene ausgetauscht. Beide Seiten ließen jeweils 160 Soldaten frei. Nach ukrainischen Angaben wurden seit Beginn des Krieges bereits 76 Gefangenenaustausche durchgeführt. Unterdessen gingen die Kämpfe weiter. Die Ukraine meldete Angriffe auf russische Schiffe und Militäranlagen auf der Krim. Russland sprach gleichzeitig vom bisher größten ukrainischen Drohnenangriff des Jahres und rief auf der besetzten Halbinsel den Ausnahmezustand aus. Großer Asteroid fliegt an der Erde vorbei. Am heutigen Samstag wird der Asteroid 1997 NC1 in sicherer Entfernung an der Erde vorbeifliegen. Sein größter Annäherungspunkt liegt bei rund 2,56 Millionen Kilometern, das entspricht etwa dem 6,6-fachen der Entfernung zwischen Erde und Mond. Ein Einschlag ist nach Angaben der Europäischen Weltraumorganisation ausgeschlossen. Der Asteroid ist schätzungsweise zwischen 750 und 1650 Meter groß und kann mit kleinen Teleskopen oder leistungsstarken Ferngläsern beobachtet werden. Solch große Annäherungen sind selten und werden von den Raumfahrtbehörden weltweit genau überwacht.
2: Sportnachrichten.
1: Alfaro bleibt trotz Kritik optimistisch. Nach dem torlosen Unentschieden gegen Australien zeigte sich Paraguays Trainer Gustavo Alfaro zuversichtlich, dass seine Mannschaft das 16-Finale erreicht. Er betonte, dass nun ein ganz anderes Turnier beginne und Paraguay weiter um den Erfolg kämpfen werde. Auf die Kritik an seiner defensiven Taktik reagierte Alfaro mit dem Hinweis, dass Paraguay im Vergleich zu vielen Gegnern weniger Qualität im Kader habe. Er forderte langfristige Verbesserungen in der Ausbildung und Entwicklung des paraguayischen Fußballs, um künftig international konkurrenzfähiger zu werden. Sie hören den Wetterbericht für heute Samstag. Am Morgen ist es zunächst überwiegend bedeckt, im Laufe des Vormittags lockert die Bewölkung allmählich auf. Die Temperaturen steigen von etwa 15 auf 23 Grad. Dazu weht ein schwacher bis mäßiger Wind aus östlichen bis nordöstlichen Richtungen. Am Nachmittag setzt sich die Sonne weitgehend durch, die Temperaturen erreichen warme 29 Grad. Der Wind weht mäßig aus nördlichen Richtungen. Am Abend ziehen wieder einige Wolkenfelder auf, insgesamt bleibt es jedoch freundlich. Die Temperaturen gehen auf etwa 21 Grad zurück, der Wind bleibt schwach bis mäßig und kommt aus Nordost bis Ost. Das waren die Nachrichten für heute Samstag, den 27. Juni. Am 27. Juni wird weltweit der internationale Tag der Taubblindheit begangen. Der Gedenktag erinnert an den Geburtstag von Helen Keller, die trotz Taubblindheit zu einer bekannten Autorin und Aktivistin wurde. Ziel ist es, auf die Herausforderungen taubblinder Menschen aufmerksam zu machen und ihre Rechte auf Bildung, Teilhabe und barrierefreie Kommunikation zu stärken. Ebenfalls am 27. Juni ist der internationale Tag der Kleinst-, Kleinen- und Mittleren Unternehmen. Er wurde 2017 von den Vereinten Nationen ins Leben gerufen und würdigt die wichtige Rolle kleiner Betriebe für Wirtschaft und Gesellschaft. Sie schaffen Arbeitsplätze, fördern Innovationen und stärken die regionale Entwicklung. Der Aktionstag macht zugleich auf die Bedeutung guter Rahmenbedingungen und fairer Finanzierungsmöglichkeiten für diese Unternehmen aufmerksam. Damit endet der Nachrichtenblock für heute Samstag. Ich freue mich, dass Sie mich durch diese Woche begleitet haben und wünsche ein entspanntes und erholsames Wochenende. Wir hören uns am Montag ab 10 Uhr wieder im Nachrichtenblock. Auf Wiederhören und bis dann!

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